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1: Im Studio Helene Feichtenhofer. Schönen guten Morgen. Auf vielen Baustellen im Land ist schon in aller Früh einiges los. Wegen der extremen Hitze verlegen nämlich immer mehr Firmen den Arbeitsbeginn nach vorne. Ab diesem Sommer gelten ja neue Regeln. Bei Hitzewarnungen der Geosphere Austria müssen Arbeitgeber Trinkpausen, Schattenplätze oder angepasste Arbeitszeiten anbieten. Die Gewerkschaft Bauholz freut sich über diese, wie sie sagt, coolen Baustellen, fordert aber auch, dass hitzefrei viel öfter genutzt wird. Die Entscheidung darüber liegt aktuell bei den Arbeitgebern. Innerhalb weniger Minuten hat es zwei heftige Erdbeben in Venezuela gegeben mit den Stärken 7,2 bzw. 7,5 nach Richter. In sozialen Medien gibt es bereits Videos aus der Hauptstadt Caracas, auf denen beschädigte Gebäude zu sehen sind, darunter auch der Flughafen von Caracas. Eine Tsunami-Warnung konnte wieder aufgehoben werden. Auch an der Ostküste Japans hat es ein Beben gegeben, das hatte eine Stärke von 6,9. Polen ist heute Schauplatz einer großen Wiederaufbaukonferenz für die Ukraine. Sie wird allerdings von einem Streit zwischen Polen und der Ukraine über ihre gemeinsame Geschichte im Zweiten Weltkrieg überschattet. Die Konferenz soll trotzdem stattfinden, allerdings ohne den ukrainischen Präsidenten Selenskyj, der aus Protest nicht anreist. Entscheidende Phase in den Gruppenspielen bei der WM. Rekordweltmeister Brasilien holt sich in Gruppe C den Gruppensieg und ist fix in der K.O.-Phase nach einem 3:0 gegen Schottland. Ebenfalls weiter mit Platz 2 in dieser Gruppe ist Marokko nach einem 4:2-Sieg gegen Haiti. In Gruppe B hat sich die Schweiz nach einem 2:1 gegen WM-Mitgastgeber Kanada den Gruppensieg geholt. Kanada ist aber auch weiter als Gruppenzweiter. Platz 3 in Gruppe B geht an Bosnien nach einem 3:1 gegen Katar. Auch die Bosnier damit fix weiter.
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1: Das ist jetzt Musik aus der Steiermark und zwar von Toria. Ein ehrenwertes Haus. Guten Morgen. 8:08.

0: Also jetzt können wir es wirklich nicht mehr wegdiskutieren. Der Sommer ist voll und ganz bei uns in der Steiermark angekommen. Guten Morgen auf Radio Grün-Weiß, 8:11 ist es. Und da starten jetzt natürlich auch wieder viele steirische Ausflugsziele in die neue Sommersaison. Zum Beispiel auch die Reiteralm, da geht's nämlich diese Woche jetzt so richtig los. Geschäftsführer Daniel Berchtaler.
1: Jetzt am Sonntag wieder am 28.06. unser großes Almrauschblütenfest. Wir freuen uns jedes Jahr wieder. Danach haben wir Live-Musik auf den drei Hütten auch wieder. Auf der Eiskar-Hütte, auf der Glasl-Hechhütte und auf der Reiteralm-Hütte. Wir haben auch die Ramsauer Plattler, Schuhplattler-Truppe dabei und Tanzgruppe dabei, die die Gäste unterhält.
0: Mit dabei dort auch natürlich ein buntes Kinderprogramm und ein Gewinnspiel. Die Reiteralm, die hat natürlich auch abgesehen vom Almrauschfest am Sonntag einiges zu bieten, zum Beispiel für alle Wanderer, die ein ganz besonderes Panorama genießen möchten. Da gibt es nämlich einen speziellen Weg, der zum Spiegelsee führt.
1: Bequem raufgondeln mit dem Bräunig-Jet unserer Sommerbergbahn und dann eine kurze Wanderung, ca. 45-50 Minuten und man ist beim wunderbaren Spiegelsee. Und wenn es windstill ist, sieht man ja dort die Dachsteinspiegelung. Das ist wirklich ein Erlebnis. Und ich glaube wirklich unbedingt, was man hier in der Region machen muss, aber natürlich auch für Tagesausflüge immer eine Reise wert.
0: Ja, für alle, die es ein bisschen gemütlicher mögen, gibt es auch Wandermöglichkeiten und auch für Familien.
1: Ja, wir haben ja letztes Jahr unsere Spiegelinas Lieblingsroute, unser kleines Maskottchen, die Spiegelina, ins Leben gerufen. Da haben wir schon einen wunderschönen kindertauglichen Wanderweg installiert und da haben wir heuer noch eine Stempelpassstation dazu gemacht, dass die Kinder noch viel mehr Spaß haben auf dieser kurzen Runde, noch mehr Attraktionen eigentlich auch haben. Das Highlight dort natürlich am Beginn unsere große Doppelrutsche.
0: Die wartet direkt beim Ausstieg vom Bräunig-Jet. Der startet den ganzen Sommer übrigens immer samstags und sonntags.

0: schon ab 8 Uhr. Und wer doch ein bisschen mehr Action braucht, für den gibt es die Möglichkeit am Rad auf einem der Mountainbike-Trails. Angebote gibt es da für Fortgeschrittene, aber eben auch für Anfänger.
1: Unser Skill-Area, wo man spielerisch das lernt, wie man Sprünge macht, wie man Steilkurven anfährt. Wir haben unsere Reiter im Junior-Trails, dann haben wir quasi unseren Flow-Trail runter und dann steigert sich es im Rind zu unserer Jumpline und vor allem, was ganz, ganz beliebt ist bei uns, vor allem bei den ganz guten Mountainbikern auch, sind unsere Enduro-Trails auf der Reiter.
0: Wandern, Natur genießen oder Action pur, da ist auf jeden Fall, glaube ich, für jedes Alter und auch Fitnesslevel was dabei, diesen Sommer auf der Reiteralm.
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0: 14 nach 8, guten Morgen.

0: Grüß euch, liebe Zuhörer von Radio Grün-Weiß, da ist die Melissa Naschenbeng und mit dem nächsten Song möchte ich euch den Tag verschönern.
1: Es ist 17 nach 8.
2: Schönen guten Morgen.

0: 8.20 Uhr, Radio Grün-Weiß Verkehrs- und Blitzreport. In Graz ist ein Unfall passiert, und zwar Schwarzer Weg bei der Unterführung zwischen dem Cineplex und der Puntigammer Brauerei. Danke, Mario, fürs Anrufen. Gute und sichere Fahrt wünsche ich euch, und alle Verkehrsinfos gibt's dann gesammelt um 9:30 hier bei uns auf Radio Grün-Weiß.
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0: Es ist 8:08 Uhr. Guten Morgen, schönen Start in den Donnerstag wünsche ich euch. Freizeittipps gibt's nicht, nein. Sportnews, das war's. Heute ein bisschen verwirrt. Gibt's so Tage. Hoffentlich bei euch alles im Lot. Jetzt bei uns einmal Caro Fuchs und John Farnham im Mix. Guten Morgen, Steiermark.

0: alle, die nach Kroatien in den Urlaub fahren, die müssen aufpassen. Da gibt es bald strengere Regeln am Abend. Ist Thema bei uns noch vor 9 auf Radio Grün-Weiß. Schönen guten Morgen. 8.27 Uhr ist es.
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0: Caro Fuchs bringt uns rein in den Donnerstag. Schönen guten Morgen, es ist 8.30 Uhr.
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0: Im Studio Karin Feiler.
2: Schönen guten Morgen. Die Steirerinnen und Steirer wollen im Urlaub bewusst weniger Zeit vor Bildschirmen verbringen. Das zeigt eine aktuelle Umfrage des Online-Marktplatzes Refurbed unter 1000 Menschen in Österreich. Marlene Baumgartner.
3: Demnach möchten knapp 70% der Befragten in der Steiermark ihre tägliche Bildschirmzeit im Urlaub reduzieren. Mehr als 82% wären sogar bereit, einen ganzen Tag lang auf Smartphone, Tablet und andere Bildschirme zu verzichten. Damit zählt die Steiermark gemeinsam mit Tirol österreichweit zu den Spitzenreitern. Besonders groß ist der Wunsch nach weniger Bildschirmzeit auch bei jüngeren Menschen.
2: Insgesamt zeigt die Umfrage, dass mehr als 2/3 der Österreicherinnen und Österreicher im Urlaub bewusst öfter offline sein möchten. In Niederwölz im Bezirk Murau hat ein 68-jähriger Mann gestern am Abend seine 66-jährige Lebensgefährtin mit einem Messer lebensgefährlich verletzt. Nach einem Streit hat der Mann die Frau in der gemeinsamen Wohnung attackiert. Nachbarn haben die Auseinandersetzung gehört, sind eingegriffen und haben erste Hilfe bei der Verletzten geleistet. Der mutmaßliche Täter ist anschließend in suizidaler Absicht vom Balkon gesprungen und hat dabei schwere Verletzungen erlitten. Beide sind ins Krankenhaus gebracht worden. Die Hintergründe der Bluttat sind Gegenstand laufender Ermittlungen. Und der oststeirische frische Kosmetikhersteller Ringana expandiert in die USA. In Roanoke im Bundesstaat Virginia entsteht ein neuer Standort, der künftig als Drehscheibe für den nordamerikanischen Markt dienen soll. Das Investitionsvolumen liegt bei rund 85 Millionen US-Dollar. Geplant sind etwa 435 neue Arbeitsplätze. Ringana will damit auf die steigende Nachfrage nach seinen Hautpflege- und Ernährungsprodukten reagieren. Gleichzeitig betont das Unternehmen, dass Österreich weiterhin das Herzstück bleiben wird. Produktion, Forschung und Entwicklung sollen auch künftig am Standort St. Johann in der Heide in der Oststeiermark angesiedelt bleiben. Und heute erwartet uns bestes Badewetter mit reichlich Sonnenschein und hochsommerlichen Temperaturen von bis zu 34 Grad. Auch die Quellwolken über den Bergen, die bleiben harmlos. Also bitte nicht ans Einschmieren vergessen. Morgen setzt sich das sonnige Sommerwetter bei 30 bis 35 Grad dann fort.
0: 8.32 Uhr, der Radio Grün-Weiß Verkehrs- und Blitzreport A2 Südautobahn Richtung Wien. Da gibt es Stau zwischen dem Knoten Graz West und Graz Ost. Der Manni hat da auch gerade noch einmal angerufen, da braucht ihr mindestens 20 Minuten länger. Außerdem Graz, Schwarzer Weg, da ist ein Unfall bei der Unterführung zwischen dem Cineplex und der Puntigammer Brauerei. Passiert dort bitte aufpassen. Und es staut in Graz, in der Puntigammer Straße, in der Maria-Troster-Straße, in der Blüdemann-Gasse und auch in der Buchstraße. Da braucht ihr bis zu einer Viertelstunde länger. Außerdem Fuß vom Gas. Es wird geblitzt und zwar auf der S35 Richtung Bruck vor dem Knotenbruck auf Höhe der Kläranlage im 100er. Da hat sich der Alex gemeldet und die Sabine hat aus Graz angerufen. Da wird stadtauswärts in der Wiener Straße nach dem Shopping Nord geblitzt. Sollte euch was auffallen. Unfall Staublitzer 038 42 43 dreimal die 0. Gute Fahrt.
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0: John and Mary, Robert Palmer. Guten Morgen auf Radio Grün-Weiß. 8.37 Uhr ist es. Jetzt zu Marcel Fischer.
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2: Die ersten Fußball-WM-Gruppenphasen sind durch. Brasilien und Marokko sind weiter. Die Schotten müssen nach einer 0-3-Niederlage gegen die Brasilianer zittern. Ebenso wie Südkorea nach einer 0-1-Pleite gegen Südafrika. Die Afrikaner stehen im 16. Finale. Genauso wie Mexiko. Die Tschechen verlieren gegen die Mexikaner mit 0-3 und müssen nach Hause fahren. Bosnien setzt sich gegen Katar mit 3-1 durch und ist mit 4 Punkten als einer der besten Dritten fix weiter. Gruppensieger wird die Schweiz nach einem 2-1 über Co-Gastgeber Kanada. Heute Abend spielt unter anderem Deutschland gegen Ecuador. Sturm Graz Außenverteidiger Ajan Malic kommt gestern gegen Katar zu seinem ersten WM-Einsatz. Der 20-Jährige wird in der Pause eingewechselt. Außerdem gibt es bei den Blackies nach Dimitri Lavallee einen weiteren Abgang. Emir Karic verlässt die Grazer und heuert in der MLS bei Sporting Kansas City an. Österreichs größtes Sandplatz-Tennisturnier ist dieses Jahr so stark besetzt wie schon seit 15 Jahren nicht mehr. Die Veranstalter der Generali Open in Kitzbühel vom 18. bis 25. Juli freuen sich über drei Top-20-Spieler, angeführt von French Open-Finalist Flavio Cobolli. Für die Österreicher Sebastian Ofner und Joel Schwärzler sind Wildcards reserviert. Und in der Debatte um die Entlohnung olympischer Athleten gewährt das IOC künftig jedem Olympiateilnehmer einen Zuschuss von $10.000. Dafür stellt das Internationale Olympische Komitee alle 4 Jahre einen Fonds von $140 Millionen bereit. Schon die Aktiven, die bei den Winterspielen in Mailand und Cortina im Februar gestartet sind, können diese Sonderprämie beantragen.
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Am Donnerstag, perfekt geweckt mit der grün-weißen Morgenwelle, 8.42 Uhr ist es und gleich machen wir einen Abstecher in den Süden, nämlich nach Kroatien.

0: Karin Feiler und Marc Ehrengroß da. Guten Morgen auf Radio Grün-Weiß.
1: Guten Morgen.
0: Kurz nach 8:45 ist es. Und jetzt wird es interessant für alle, die noch nicht im Sommerurlaub waren oder noch einmal fahren. Und zwar nach Kroatien. Da müsst ihr euch nämlich auf strengere Abendregeln einstellen.
1: Ja, wegen Problemen mit Lärm, Müll und Randale bekommen die einzelnen Ferienorte jetzt mehr Möglichkeiten, das Nachtleben zu regulieren. Das kann dann auch je nach Ort auch Auswirkungen auf Einkäufe am Abend haben, zum Beispiel für Ferienwohnungen, Apartments oder eben auch Boote.
0: Okay.
1: Wichtig, die Regeln, die können von Gemeinde zu Gemeinde auch unterschiedlich sein. Gastronomie wird dabei übrigens anders behandelt als normale Verkaufsstellen.
0: Also, im nächsten Kroatien-Urlaub, sicherheitshalber, ein bisschen Piano oder zumindest schauen, wo man sich ein bisschen aufführen darf, gell?

0: In Wien dürfen die Wiener jetzt ins Freibad bzw. zu Rapid Wien duschen gehen. Warum das so ist, das hört ihr in 10 Minuten in den Nachrichten um 9 bei Hannes Harpy auf Radio Grün-Weiß.
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0: In 9 Minuten wird's auch schon 9. Schönen Start in den Donnerstag. Pop History mit Mario Freis bei der Arbeit dann. Man at Work heute.

Beatles-Cover vom STS. Heute übrigens Welt-Beatles-Tag. Guten Morgen am Donnerstag, 8.57 Uhr. Gleich geht's weiter bei uns. Bei der Arbeit hier auf Radio Grün-Weiß ab 9.

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1: Im Studio Hannes Haab. Bei der Wiederaufbaukonferenz für die Ukraine im polnischen Danzig gibt es vor dem Start heute diplomatischen Wirbel. Präsident Wolodymyr Selenskyj reist nicht nach Polen. Der Grund ist ein Streit über die gemeinsame Geschichte. Mehr von Alex Sücker.
2: Zwischen Polen und der Ukraine ist ein alter Konflikt aus dem Zweiten Weltkrieg wieder hochgekocht. Polen hat Selenskyj deshalb einen Orden entzogen, weshalb dieser sein Kommen heute abgesagt hat. Die Ukraine wird stattdessen von Ministerpräsidentin Julia Syrydenko vertreten. Bei dem Treffen geht es um den Wiederaufbau der Ukraine, um viele Projekte und um viel Geld.
1: Auch Österreich ist mit Bundeskanzler Christian Stocker bei der Konferenz vertreten. Es ist ein Kampf gegen die Zeit, den sich die Helfer in Venezuela derzeit liefern. Nach zwei starken Erdbeben sind viele Gebäude, etwa in der Hauptstadt Caracas, eingestürzt. Es gibt auch bereits erste Todesopfer. 32 sind bislang bestätigt. Die US-Erdbebenwarte erwartet mehr als 1000 Tote, weil die Beben so stark waren. Für Venezuela gilt der Notstand. Einige Länder wie etwa die USA haben bereits Hilfe versprochen. Nachdem im Lesachtal mehrere Gänsegeier vergiftet wurden, fordern die NGOs WWF und BirdLife nun eine Aktion scharf gegen Giftköder. Die Umweltschützer wollen verstärkte Kontrollen in Problemgebieten, mehr Ressourcen für Ermittlungen und konsequente Strafverfolgung. Ab zum Duschen ins Freibad oder zu Rapid, das heißt ab heute bis Montag für die Bewohner von rund 140 Häusern in Wien, Penzing und Otterkring. Weil das Fernwärmenetz gewartet wird, haben sie die kommenden Tage kein Warmwasser. Als Ersatz wurden Duschcontainer aufgestellt, Karten fürs Freibad ausgegeben bzw. auch Duschmöglichkeiten beim Bundesligisten Rapid organisiert.
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3: Wir starten mit ein paar aktuellen Wetterwerten. In Felsbach, da hat es schon 25 Grad, in Murau 20 Grad und in Trieben ebenfalls 20 Grad. Sonne und Hitze prägen heute wirklich das Wettergeschehen. Die Temperaturen steigen auf 28 bis 34 Grad. Dazu bleibt es nahezu überall trocken und freundlich. Also ausreichend trinken und schattige Plätzchen aufsuchen. Morgen dürfen wir uns dann auf noch heißere 30 bis 35 Grad und viel Sonnenschein einstellen.
4: Es lebe die Klimaanlage. 2:09, der Radio Grün-Weiß Verkehrs- und Blitzreport A2 Südautobahn Richtung Wien. Da braucht ihr 20 Minuten länger, und zwar zwischen Graz West und Graz Ost. Eine Viertelstunde länger braucht ihr noch in Graz. Da staut es in der Puntigammer Straße. Und auch auf der B70 Packerstraße Stau in Seiersberg, stadteinwärts Richtung Graz, wegen Überlastung 10 Minuten Zeitverlust. Sollte euch was auffallen, Unfallstau, Blitzer, in dem Fall Blitzer, ist euch aufgefallen, dem René zum Beispiel auf der S7 Fürstenfelder Schnellstraße Richtung Heiligenkreuz. Da wird auf Höhe der Abfahrt Fürstenfeld geblitzt und auch auf der S35 Richtung Bruck vor dem Knotenbruck, da im 80er jetzt, die haben sich da umgestellt. Sollte euch was auffallen, jetzt 038 42 43 dreimal die 0, gute Fahrt.
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4: Roland Kaiser, Roxette und die Sportfreunde Stiller. Die gibt's jetzt für euch bei der Arbeit. Auf geht's! Schönen Donnerstag!

0: Jetzt das 30. Sonnenuntergangsfoto im Urlaub oder vielleicht das schön angerichtete Abendessen oder die nächste Familienfeier. Bei uns wird alles fotografiert. Schönen Donnerstag wünsche ich euch, Marc Ehrengroß da auf Radio Grün-Weiß. Und innerhalb kürzester Zeit natürlich, wenn man so viele Fotos macht, kommt da einiges auf den Handys zusammen. Und die Generation unter 30, die macht laut einer aktuellen Umfrage von CEWE im Schnitt sogar rund 4000 Fotos pro Jahr. Und bei so einer Flut an Fotos kommt man natürlich dann nicht dazu, dass man da alle wieder mal anschaut. Und nur 43% der Österreicherinnen und Österreicher geben da an, dass sie ihre Bilder auch später noch einmal anschauen. Kathi Belovic ist Moderatorin, Podcasterin und die neue CEWE-Markenbotschafterin. Und wir haben einmal bei ihr nachgefragt, wie sie den Überblick über die ganzen Fotos behält.
1: Ich bemühe mich immer mehr und vielleicht ist es ja auch ein Tipp für den einen oder die andere Fotoliebhaberin. Am besten ist wirklich, wenn man auf Reisen geht oder bei einem größeren Event, was auch immer, einen eigenen Ordner mal am Smartphone anlegen. Das ist schon einmal die halbe Miete. Und dann wirklich, wenn man Fotos macht, die besten Fotos favorisieren, Herzerl machen, den Rest zeitnah einfach rausschmeißen. Unbrauchbare löschen, die verschwommenen, wo die Leute die Augen zu haben, da haben wir ja genug davon, einfach löschen, die schönsten favorisieren und dann ist das meiste eigentlich schon mal getan, muss man sagen.
0: Ja, und dann kann man die Fotos natürlich auch auf den Computer spielen, beziehungsweise halt am Handy oben kalten und dann, damit die dann nicht dort vergammeln sozusagen, könnte man auch ein Fotobuch machen und die Highlights, die werden dann einfach ausgedruckt. Aber was fotografiert jetzt eigentlich Kathi Belovic am allerliebsten?
1: Mein häufigstes Fotomotiv kann ich ganz einfach sagen. Meine Family. Eindeutig. Meine Söhne, mein Mann. Und sonst fotografiere ich wahnsinnig gern die Natur. Ich fotografiere Blumen und andere schöne Sachen. Also eigentlich fotografiere ich alles recht gern, aber schon am Ende des Tages am liebsten meine Lieben.
0: Am liebsten die Lieben. Muss ich sagen, würde ich auch so unterschreiben. Ich habe jetzt vorher auch bei der Karin einmal nachgefragt. Die hat in ihrem letzten Urlaub ungefähr 1000 Fotos gemacht und dann auch ein Fotobuch und sie war sehr, sehr zufrieden. Bei uns gibt es jetzt Musik auf Radio Grün-Weiß. Was sonst, gell? Live Eldin. Passend. Bilder von dir.

0: Im Bezirk Murau hat gestern ein Mann seine Lebensgefährtin mit einem Messer lebensgefährlich verletzt. Die Infos dazu, die bekommt ihr in 7 Minuten in den Nachrichten um 10:30 hier auf Radio Grün-Weiß.
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0: Vincent Groß für euren Donnerstag bei der Arbeit. Schön, dass ihr mit dabei seid. Es ist 10.30 Uhr.
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0: Im Studio Karin Feiler.
2: Schönen Vormittag. Die Ermittlungen zum rätselhaften Leichenfund im Murtal sind vorerst eingestellt worden. Trotz umfangreicher kriminalpolizeilicher Untersuchungen konnte die Identität des unbekannten Mannes nicht geklärt werden. Auch ein TV-Fahndungsaufruf hat keine entscheidenden Hinweise gebracht. Eingestellt worden ist außerdem das Verfahren gegen jenen Jäger, der die Leiche jahrelang nicht gemeldet hatte. Laut Staatsanwaltschaft konnte ihm kein strafbares Verhalten nachgewiesen werden. Sollten neue Hinweise auftauchen, können die Ermittlungen jederzeit wieder aufgenommen werden. In Niederwölz im Bezirk Murau hat ein 68-jähriger Mann gestern am Abend seine 66-jährige Lebensgefährtin mit einem Messer lebensgefährlich verletzt. Nach einem Streit hat der Mann die Frau in der gemeinsamen Wohnung attackiert. Nachbarn haben die Auseinandersetzung gehört, sind eingegriffen und haben erste Hilfe bei der Verletzten geleistet. Der mutmaßliche Täter ist anschließend in suizidaler Absicht vom Balkon gesprungen und hat dabei schwere Verletzungen erlitten. Beide sind ins Krankenhaus gebracht worden. Die Hintergründe der Bluttat sind Gegenstand laufender Ermittlungen. Und die Steiermark erlebt erstmals die höchste Hitzewarnstufe. Für den Raum Graz gilt am Sonntag und voraussichtlich auch am Montag Alarmstufe Rot. Landesweit wird ab Samstag die zweithöchste Warnstufe ausgerufen. Behörden und Experten warnen vor einer starken gesundheitlichen Belastung. Besonders ältere Menschen, Kinder und Personen mit Vorerkrankungen sollten körperliche Anstrengungen vermeiden, ausreichend trinken und sich möglichst an kühlen Orten aufhalten. Auch manche Medikamente können durch die Hitze stärker wirken. Und damit schon zu den heißen Wetteraussichten mit Marc Ehrengroß.
0: 28 bis 34 Grad werden es heute. Viel Sonne, ab Mittag dann im Bergland ein paar Wolken. Es bleibt heute aber trocken. Morgen am Freitag wird es dann noch eine Spur heißer bei bis zu 35 Grad. Da gibt es wieder überall Sonne, ab Mittag dann wieder über den Bergen ein paar Wolken. Und die Hitzewelle, die geht natürlich auch am Wochenende weiter. Samstag bis zu 36 und am Sonntag sogar bis zu 37 Grad. 10 Uhr und gleich 33 Minuten, der Radio Grün-Weiß Verkehrs- und Blitzreporter, ist einiges los. A2 Südautobahn Richtung Klagenfurt, da ist ein Unfall zwischen Schäfern und Pingau passiert. Die Einsatzkräfte sind da vor Ort, es gibt Stau und rund 10 Minuten Zeitverlust. A2 Richtung Wien, ab Unterbremstetten bis zum Knoten Graz Ost, da braucht ihr wegen Stau, wegen der Baustelle, rund 20 Minuten länger. A2 Richtung Wien bei der Auffahrt Sebersdorf, Bad Waltersdorf, da gibt es eine Baustelle, da ist nur eine Spur frei, deswegen gibt es da auch ein bisschen Rückstau. Außerdem staut es in Graz in der Puntigammer Straße, da verliert ihr bis zu 10 Minuten. B73 Kirchbacher Straße, da ist ein Unfall auf Höhe der Soka-Tankstelle in Thondorf passiert, bitte dort aufpassen. Es staut außerdem in Seiersberg-Feldkirchner Straße und zwar wegen der Baustelle bei der Kreuzung mit der Kärntner Straße und in alle Richtungen gibt es da Stau, da braucht ihr rund 20 Minuten länger, sollte euch was auffallen. Unfall Staublitzer 038 42 43 dreimal die 0. Außerdem ist jetzt gerade noch ein Blitzer bei mir reingekommen. Danke, Martin. Und zwar auf der S35, da wird noch immer geblitzt am Knotenbruck Richtung Bruck im 80er. Gute und sichere Fahrt.
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0: Marmeladenglas-Moment. Das neue Lied von Ina Regen hier auf Radio Grün-Weiß. Schönen Donnerstag.
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0: Morgen startet der 19. Kriglacher Waldheimatmarkt. Von 8 bis 13 Uhr werden da am Hauptplatz regionale Produkte, Handwerk und kulinarische Köstlichkeiten angeboten. Weitere Infos gibt's online unter kriglach.gv.at. Wir bleiben da gleich in Kriglach. Morgen um 18 Uhr gibt's dann nämlich im VAZ Kriglach den Feierabend. Die Bauernschaft und die Marktgemeinde laden dazu regionalen Spezialitäten, Getränken aus heimischer Produktion und auch traditioneller Volksmusik ein. Ebenfalls morgen startet der Zirkus Althof in Murau. Bis Sonntag erwartet euch auf der Wiese gegenüber dem Lagerhaus ein abwechslungsreiches Programm für die ganze Familie. Vorstellungen finden da immer am Freitag und Samstag jeweils um 17 Uhr und am Sonntag um 11 Uhr statt. Morgen am Freitag um 20 Uhr, da findet im Stadtpark Bruck an der Mur das Sommerkino statt. Gezeigt wird der Film Es sind die kleinen Dinge, für Getränke ist gesorgt. Solltet ihr dorthin gehen, werdet ihr gebeten, eine Picknickdecke oder einen Sessel mitzubringen. Am Samstag ab 9 Uhr feiert der FC Kammern sein 60-jähriges Bestehen. Am Sportplatz stehen ein U11-Turnier, ein Kleinfeldturnier für Erwachsene sowie Unterhaltung mit Zauberer Gabriel, Gary Schweiger, Manuela Lorenz und RNG auf dem Programm. Am Samstag ab 10 Uhr, da lädt das Rotkreuzfest am Rossmarkt in Trofeiach zum Frühshoppen ein. Dazu gibt's Live-Musik, eine Hüpfburg, Grillspezialitäten, einen Glückshafen und auch Unterhaltung mit einem DJ. Der Rainer Löß dient der Erhaltung der Dienststelle. Um 19 Uhr am Samstag lädt das Stift Admont zum Sommerkonzert. Das Waidhofener Kammerorchester präsentiert dabei unter anderem Werke von Antonín Dvorak. Infos und Tickets gibt's unter stiftadmont.at. Am Sonntag ab 11 Uhr steht auf der Reiteralm in Schladming das Fest zur Almrauschblüte auf dem Programm. Neben Live-Musik auf den Hütten erwartet euch ein abwechslungsreiches Kinderprogramm. Infos gibt's unter reiteralm.at. Und am Sonntag beginnt um 11 Uhr das Benefiz-Fußballturnier am Sportplatz in Graz-Gösting. Neben spannenden Spielen gibt es eine Trikotversteigerung, ein großes Kinderprogramm und viele weitere Attraktionen. Der Rainer Löß kommt da einer alleinerziehenden, gehörlosen Mutter zugute. Und wie immer, egal was ihr unternehmt, wir wünschen euch ganz, ganz viel Spaß dabei.
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0: Hitzewelle in Europa und gute Nachrichten für die österreichische Wirtschaft. Da gibt's heuer ein kleines Wachstum. Hört ihr dann bei Alex Zwickonia genauer in 10 Minuten in den Nachrichten um 11.
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1: Im Studio Alexander Fekonja. Wieder bessere Nachrichten gibt es für Österreichs Wirtschaft. Die Wirtschaftsforscher von WIFO und IHS erwarten, dass sie heuer um knapp 1% wächst. Der Iran-Krieg hatte die Konjunktur zuletzt gebremst. Mit sinkenden Energiepreisen soll die Wirtschaft aber ab der zweiten Jahreshälfte wieder Fahrt aufnehmen. Für 2027 rechnen die Wirtschaftsforscher dann mit einem Wachstum von bis zu 1,1%. Sparen, umstrukturieren, Vertrauen zurückgewinnen, das ist nach wie vor das Motto bei der Wirtschaftskammer. Präsidentin Martha Schulz hat heute vor dem Wirtschaftsparlament Bilanz gezogen und mit Blick auf die laufende Fußball-WM den Vergleich gezogen. Nach der ersten Hälfte liege die Kammer wieder vorne. Mit den Reformen ist es aber noch lange nicht vorbei, sagt Schulz.
2: Aber dieses Programm bedeutet auch schwierige Entscheidungen. Und die mir, und ich will das ganz offen zugeben, nicht alle leicht fallen. Wir bauen Personal ab, wir durchforsten jeden Kostenfaktor und wir strukturieren um.
1: Konkret werden 200 von 800 Stellen in der Bundeskammer gestrichen. Außerdem soll die Kammerumlage bis 2030 jährlich um 100 Millionen Euro sinken. Die aktuelle Hitzewelle hat für die nächsten Temperaturrekorde in Europa gesorgt. In Paris sind gestern 40,9 Grad gemessen worden, ein neuer Juni-Höchstwert. Auch in Großbritannien gibt es einen neuen Rekord. 36,1 Grad sind da im südenglischen Gosport gemessen worden. Und als erstes Land der Welt hat Australien Ende letzten Jahres ein Social-Media-Verbot für unter 14-Jährige gestartet. Die ersten Ergebnisse sind aber ernüchternd. Das Verbot hat kaum etwas bewirkt. Die Teenager umgehen das Verbot sehr oft mit Fake-Accounts. Bei den 14- bis 15-Jährigen sind sogar mehr Nutzerinnen und Nutzer aktiv als vor dem Verbot, steht in einer Studie australischer Wissenschaftler.
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3: Jetzt kurz nach 11 gibt's jetzt die ersten 30er bei uns in der Steiermark, ganz im Südosten und Osten, zum Beispiel in Gnaz 30 Grad oder auch bei euch in Hartberg. 28 Grad messen wir dafür bei euch in Fronleiten, 25 Grad in Judenburg und aktuell 27 Grad in Bad Mitterndorf. Es bleibt heute auch sehr oft sonnig, ab Mittag bilden sich dann aber vor allem in der Obersteiermark ein paar Wolken, es bleibt heute aber trocken. Morgen am Freitag wird's dann noch heißer, bei bis zu 35 Grad, es wird wieder überall sonnig, ab Mittag entstehen wieder Wolken. Die Hitzewelle, die geht dann aber noch weiter am Wochenende. Samstag bis zu 36, Sonntag sogar bis zu 37 Grad und auch am Montag sind bis zu 37 Grad zu erwarten.
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3: Um 3:09 A2 Südautobahn Richtung Wien, Stau zwischen Graz West und Graz Ost wegen einer Baustelle. Da gibt es ein Plus von einer Viertelstunde. A2 Richtung Wien bei der Auffahrt Sebersdorf-Bad Waltersdorf gibt es eine Baustelle, da ist nur eine Spur frei. Da gibt es ein bisschen Rückstau, plant ein paar Minuten mehr ein. B73 Kirchbacher Straße, bitte aufpassen. Da ist ein Unfall auf Höhe der Soka-Tankstelle in Thondorf passiert. Und es staut in Seiersberg bei der Baustelle bei der Kreuzung mit der Kärntner Straße in alle Richtungen. Da gibt es ebenfalls ein Plus von einer Viertelstunde. Und geblitzt wird auch, und zwar auf der S35 Richtung Bruck vor dem Knoten Bruck im 80er und auf der B54 am Ortsende von Gleisdorf Richtung Hartberg. Sollte euch was auffallen, gerne melden. Gute und sichere Fahrt.
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3: Die erste Fußball-WM-Gruppenphasen, die sind jetzt schon einmal durch. Ein paar Nationen müssen da noch zittern um den Einzug in die K.O.-Runde. Bei Sturm Graz, da gibt es außerdem den nächsten Abgang. Und das Tennis Generali Open in Kitzbühel ist heuer wieder sehr stark besetzt. Die Themen bei uns im Sport gleich auf Radio Grünweiß. Schönen Donnerstag!

0: viel gute Musik am Donnerstagvormittag. Schön, dass ihr mit dabei seid auf Radio Grün-Weiß bei der Arbeit. Jetzt zu Marcel Fischer.
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2: Die ersten Fußball-WM-Gruppenphasen sind durch. Brasilien und Marokko sind weiter. Die Schotten müssen nach einer 0-3-Niederlage gegen die Brasilianer zittern. Ebenso wie Südkorea nach einer 0-1-Pleite gegen Südafrika. Die Afrikaner stehen im 16. Finale. Genauso wie Mexiko. Die Tschechen verlieren gegen die Mexikaner mit 0-3 und müssen nach Hause fahren. Bosnien setzt sich gegen Katar mit 3-1 durch und ist mit 4 Punkten als einer der besten Dritten fix weiter. Gruppensieger wird die Schweiz nach einem 2-1 über Co-Gastgeber Kanada. Heute Abend spielt unter anderem Deutschland gegen Ecuador. Sturm Graz Außenverteidiger Ajan Malic kommt gestern gegen Katar zu seinem ersten WM-Einsatz. Der 20-Jährige wird in der Pause eingewechselt. Außerdem gibt es bei den Blackies nach Dimitri Lavallee einen weiteren Abgang. Emir Karic verlässt die Grazer und heuert in der MLS bei Sporting Kansas City an. Österreichs größtes Sandplatz-Tennisturnier ist dieses Jahr so stark besetzt wie schon seit 15 Jahren nicht mehr. Die Veranstalter

0: der Generali Open in Kitzbühel vom 18. bis 25. Juli freuen sich über drei Top-20-Spieler, angeführt von French Open-Finalist Flavio Cobolli. Für die Österreicher Sebastian Ofner und Joel Schwärzler sind Wildcards reserviert. Und in der Debatte um die Entlohnung olympischer Athleten gewährt das IOC künftig jedem Olympiateilnehmer einen Zuschuss von $10.000. Dafür stellt das Internationale Olympische Komitee alle 4 Jahre einen Fonds von $140 Millionen bereit. Schon die Aktiven, die bei den Winterspielen in Mailand und Cortina im Februar gestartet sind, können diese Sonderprämie beantragen.
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0: Sophia. Die Steiermark schwitzt. Schönen Donnerstag hier auf Radio Grün-Weiß bei der Arbeit. Und am Wochenende gibt's erstmals die höchste Hitzewarnstufe bei uns. Dieses Thema auch in den Nachrichten in 7 Minuten um 11:30 bei uns.
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0: Nicht nur die Herzen brennen, es brennt auch mit der Sonne runter. 11.30 Uhr.
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0: Im Studio Karin Feiler und die Steiermark erlebt erstmals die höchste Hitzewarnstufe.
2: Ja, für den Raum Graz gilt am Sonntag und voraussichtlich auch am Montag Alarmstufe Rot. Landesweit wird ab Samstag die zweithöchste Warnstufe ausgerufen. Behörden und Experten warnen vor einer starken gesundheitlichen Belastung. Besonders ältere Menschen, Kinder und Personen mit Vorerkrankungen sollten körperliche Anstrengungen vermeiden, ausreichend trinken und sich möglichst an kühlen Orten aufhalten. Auch manche Medikamente können durch die Hitze stärker wirken. Im Hartberger Freibad sorgt das neue Gastronomiekonzept für Ärger unter den Badegästen. Kritisiert werden lange Wartezeiten, zeitweise fehlender Ausschank und kleine Portionen. SPÖ und Grüne bringen das Thema deshalb in den Gemeinderat. Stadt und Pächter verweisen darauf, dass der Vollbetrieb der Gastronomie erst mit 1. Juli startet. Das neue KI-gestützte Automatensystem befinde sich derzeit noch in der Testphase und müsse sich erst auf den Besucherandrang einstellen. An stark frequentierten Badetagen und bei Veranstaltungen soll zusätzlich wieder klassisches Personal im Einsatz sein. Und ab morgen gibt es ein neues Serviceangebot der Holding Graz. Konkret geht es um eine mobile Sperrmüllsammlung, bei der der Sperrmüll direkt vom Privatgrundstück abgeholt wird. Nähere Informationen von Marlene Baumgartner.
3: Das Angebot richtet sich vor allem an Menschen ohne Transportmöglichkeit oder mit eingeschränkter Mobilität. Die Abholung, die im gesamten Grazer Stadtgebiet möglich ist, kostet 90 Euro und kann telefonisch oder über die Graz Abfall-App gebucht werden. Außerdem gibt es noch eine weitere Erneuerung. Die Grazer Unterflurcontainer sind mit speziellen Sensoren ausgestattet worden, die den Füllstand der Container messen. Das ermöglicht eine bedarfsgerechte Planung der Entleerung.
2: Dadurch sollen Leerfahrten reduziert und CO2-Emissionen eingespart werden. Und damit schon zu dir, lieber Marc, und den Wetteraussichten.
0: Viel Sonne und Temperaturen von 28 bis 34 Grad gibt's heute. Jetzt ab Mittag bilden sich langsam vor allem in der Obersteiermark ein paar Wolken. Es bleibt heute aber trocken. Morgen am Freitag, da wird's noch heißer, bei bis zu 35 Grad. Es wird wieder überall sonnig und ab Mittag entstehen dann wieder Wolken. Und wie gerade gehört, die Hitzewelle, die geht am Wochenende weiter. Samstag bis zu 36, Sonntag und Montag sogar bis zu 37 Grad. Etwas kühler wird's dann erst Mitte nächster Woche. 11 Uhr und gleich 33 Minuten, der Radio Grün-Weiß, Verkehrs- und Blitzreport A2 Südautobahn Richtung Wien. Da gibt es immer wieder Stau ab dem Knoten Graz-West wegen einer Baustelle bei Graz-Ost. A2 Richtung Wien, bei der Auffahrt Sebersdorf-Bad Waltersdorf, da gibt es eine Baustelle, da ist nur eine Spur frei. Da gibt es ebenfalls immer wieder Stau. B73 Kirchbacher Straße in Thondorf gibt es eine Sperre auf Höhe der Soka-Tankstelle in beide Richtungen nach einem Unfall. Ihr könnt da über die B67 ausweichen. Und in Seiersberg staut's auf der Packerstraße, auf der Feldkirchner Straße und in der Primstettner Straße. Und zwar bei der Kreuzung mit der Kärntner Straße wegen einer Baustelle. Da braucht ihr in alle Richtungen rund eine Viertelstunde länger. Gute und sichere Fahrt.
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0: Schritt für Schritt geht's Richtung Mittagspause und wer bei der Hitze nicht draußen sein möchte, Kino wäre eine Option. David Bleiberger-Kreinz.
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3: Okay, ich schlag mal schnell die Bibel zu.
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4: Wir finden täglich immer mehr vergessenes Spielzeug.
5: Wir sind verloren!
6: Der fünfte Teil von Toy Story startet bei uns zwar erst am 23. Juli, aber in den USA und einigen anderen Ländern ist er jetzt schon angelaufen. Und mit einem Gesamteinspielergebnis von 302 Millionen Dollar am ersten Wochenende ist er schon jetzt einer der größten Kinostarts in diesem Jahr. Nur der Super Mario Galaxy Film hat am Startwochenende mehr eingespielt.
7: Wow! Tut mir wirklich leid.
6: Da aber der zu Ostern angelaufen ist, war auch das Wochenende ein längeres.
8: Schön, Sie wieder streiten zu sehen.
6: Nichtsdestotrotz ist das der beste Start der Kult-Animationsreihe und abgerechnet wird dann ja eh erst am Schluss.
9: Mein Cousin und ich haben sehr verschiedene Ansichten.
6: Supergirl, der jetzt bei uns im Kino anläuft, wird vermutlich nicht um die ersten Plätze mitspielen können. Das heißt aber keineswegs, dass der neue Supergirl-Streifen schlecht ist.
10: Die Briganten brachten Verwüstung in jeden Winkel des Universums. Wir verteidigen unsere Galaxie.
6: Millie Alcock, bekannt aus dem Game of Thrones-Ableger House of the Dragon, ist eine hervorragende Titelheldin und auch Action, Humor und Kostüme können überzeugen.
11: Jetzt geht die Party los.
9: Das könnte ein Problem werden.
6: Und auch Obsession, welcher jetzt bei uns startet, ist nicht weniger sehenswert.
12: Ich wünsche mir, dass Nikki Freeman mich mehr liebt als alles andere.
6: In dem Horrorfilm setzt die verzweifelte Sehnsucht eines jungen Mannes nach seiner langjährigen platonischen Liebe einen unheilvollen Zauber frei.
13: Alter, ist das hier verhext oder sowas?
6: Obsession, du sollst mich lieben, ist einer der cleversten und heftigsten Schocker seit langem. Und neben Carrie Barker ist auch die Hauptdarstellerin Indy Navarette eine absolute Entdeckung.
14: Sie ist also für immer am Arsch, oder was?
15: Ja, zumindest solange du lebst.
6: Viel Spaß im Kino. David Bleiberger-Kreinz, Unterhaltungsredaktion.
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0: Skala. Freed from Desire. 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
1: Im Studio Alexander Fekonja. Bei zwei schweren Erdbeben in Venezuela sind mindestens 32 Menschen ums Leben gekommen. Rund 700 sind verletzt. Die US-Erdbebenwarte befürchtet allerdings weit mehr Opfer. Einer Modellrechnung zufolge könnte es mehr als 10.000 Tote geben. Im Land sind zahlreiche Gebäude eingestürzt. Rund 750 Österreicherinnen und Österreicher leben laut Außenministerium in Venezuela. Bisher gäbe es noch keine Infos über Betroffene. Österreichs Wirtschaft wird im heurigen Jahr wieder wachsen, um knapp 1%, so die Vorhersage der heimischen Wirtschaftsforscher von WIFO und IHS. Das IHS hat seine Wachstumsprognose dabei um 0,3 Prozentpunkte nach oben korrigiert. WIFO-Direktor Gabriel Felbermeier:
2: Das ist nicht stürmisch, aber es ist eigentlich ganz passabel angesichts der Krisen, die wir erleben in der Welt. Und es ist immerhin um 0,2 Prozentpunkte mehr als im Euroraum. Österreich ist nicht mehr Tabellenletzter.
1: Dennoch wird Österreich trotz Sparkurs ein Budgetdefizit von 4% der Wirtschaftsleistung einfahren. Das ist weiterhin über den Schuldenregeln der EU. Die EU-Staaten haben dem Handelsdeal mit den USA zugestimmt. Zölle auf US-Industrie, Güter und Agrarprodukte sollen damit bald fallen. Die EU hat aber eine Hintertür eingebaut. Sollten die USA die Vereinbarungen nicht einhalten, kann die EU ihre Zugeständnisse wieder zurücknehmen. Der Deal gilt vorerst bis Ende 2029. Seit Jahren warten Fans aus aller Welt darauf. Jetzt hat der Vorverkauf für das Videospiel Grand Theft Auto 6 begonnen. Auch in Österreich können Fans das Spiel seit Mitternacht vorbestellen. Offiziell raus kommt es dann am 19. November. Die beiden Trailer zum Spiel sind allein auf YouTube bislang 450 Millionen Mal aufgerufen worden. Neuigkeiten meldet heute auch der Tiergarten Schönbrunn. Zum ersten Mal gibt es Nachwuchs bei den sogenannten blauen Wienern. 6 kleine Kaninchen der seltenen, ursprünglich aus Wien stammenden Art hoppeln seit kurzem durch die Anlage am Tiroler Hof. Die blauen Wiener sind eine gefährdete heimische Nutztierrasse. Der Tiergarten setzt sich für ihren Erhalt ein.
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3: 31 Grad hat es aktuell bei euch in Leibnitz, 30 Grad in Stubenberg am See oder auch in Fronleiten in Leoben ebenfalls 30 Grad und fast schon kühle 21 Grad auf der Planer Alm. Viel Sonne heute in der Steiermark, es bilden sich jetzt aber in der Obersteiermark vermehrt ein paar kleinere Wolken, aber es bleibt heute trocken. Morgen am Freitag, da wird es noch heißer, bis zu 35 Grad sind da drin, es wird wieder überall sonnig, ab Mittag entstehen dann wieder Wolken und die Hitzewelle, die geht am Wochenende. Und darüber hinaus weiter. Samstag 36 Grad, Sonntag bis zu 37 Grad. Bisschen kühler wird es dann erst Mitte nächster Woche.
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3: Um 12 Uhr und 3 Minuten bitte aufpassen. Frisch reingekommen, A9 Pörnautobahn Richtung Linz. Da liegen auf Höhe Vogaustraße Reifenteile auf der Fahrbahn. Die Asfinag ist schon unterwegs. A2 Richtung Wien, immer wieder Stau ab Graz-West wegen einer Baustelle bei Graz-Ost. Plant da maximal 10 Minuten mehr ein. 10 Minuten Zeitverlust auch auf der A2 Richtung Wien, ebenfalls bei der Abfahrt Sebersdorf-Bad Waltersdorf. Da gibt es auch eine Baustelle, da ist nur eine Spur frei und deswegen staut es immer wieder. Und Stau in Seiersberg und zwar auf der Backerstraße, auf der Feldkirchner Straße und in der Bremstettner Straße. Und zwar bei der Kreuzung mit der Kärntner Straße statt einwärts wegen einer Baustelle. Bis zu einer Viertelstunde dauert es da in alle Richtungen länger. Sollte euch was auffallen, gerne melden. Gute und sichere Fahrt.
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3: Und es passieren ja leider oft, ganz oft negative Sachen bei uns auf der ganzen Welt. Und wir müssen drüber berichten. Das ist ja auch unsere Aufgabe, aber wir wollen ab kommender Woche auch ein bisschen mehr Positivität in der Steiermark versprühen. Und was wir uns da einfallen haben lassen, das hört ihr gleich bei uns. Mahlzeit Steiermark, Adriano Celentano, Jürgen Drews und Klimi Fischer. Jetzt für euch.

0: im Gang im Radio Grün-Weiß Studio. Jetzt beide bei mir, nämlich Marlene Baumgartner und Julia Hofer. Und ihr beide habt jetzt in den letzten Wochen an was gebastelt, das nächste Woche bei uns im Programm startet, gell?
1: Ja, wir haben uns gedacht, dass man immer den Eindruck hat, dass alles schlechter wird. Also, dass nur noch negative Dinge da draußen in der Welt passieren und wir alle so überschüttet werden mit negativen Meldungen.
2: Ja, und deshalb haben wir es uns zur Aufgabe gemacht, einfach mal gezielt zu recherchieren, was eigentlich so Positives in der Welt passiert. Positive Dinge, über die viel zu wenig berichtet wird. Und genau darüber wollen wir dann sprechen. Es passieren nämlich schon genügend gute Dinge, nur weiß es halt einfach niemand.
1: Ja, genau. Zum Beispiel wird an Augentropfen geforscht, die künftig einiges bei der Behandlung von Kurzsichtigkeit bewirken könnten.
2: Oder wusstet ihr, dass man in Italien bezahlten Krankenstand für sein Tier bekommt?
1: So viel wollen wir aber noch gar nicht verraten.
2: Ja genau, deshalb einfach ab nächster Woche einschalten und selbst reinhören.
0: Klingt auf jeden Fall sehr, sehr interessant und ja, wird, glaube ich, für ganz, ganz viel Positivität sorgen, die es braucht. Startet dann ab Montag hier bei uns auf Radio Grün-Weiß und wir starten jetzt die neue von den Nockis. Jetzt bei der Arbeit.

Gernot Celentano für euren Donnerstag. Mahlzeit Steiermark auf Radio Grün-Weiß. Marc Ehrengroß da. Und ich freue mich jetzt sehr, weil bei mir im Studio gibt es jetzt eine ganz, ganz seltene Kombination. Man sieht die zwei eigentlich immer nur sonst.

0: Cloud Number 9, Bryan Adams. Auf Radio Grün-Weiß, Mahlzeit Steiermark, schönen Donnerstag gleich. Marianne Ment. Austropop-Klassiker gleich für euch bei der Arbeit.
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0: Wolfgang Petri, gleich im Mix mit Whitney Houston unter anderem hier auf Radio Grün-Weiß bei der Arbeit. Schönen Donnerstag, es ist 12.30 Uhr.
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0: Im Studio Karin Feiler.
2: Schöne Mittagszeit. Ab morgen gibt es ein neues Serviceangebot der Holding Graz. Konkret geht es um eine mobile Sperrmüllsammlung, bei der der Sperrmüll direkt vom Privatgrundstück abgeholt wird. Nähere Informationen von Marlene Baumgartner.
3: Das Angebot richtet sich vor allem an Menschen ohne Transportmöglichkeit oder mit eingeschränkter Mobilität. Die Abholung, die im gesamten Grazer Stadtgebiet möglich ist, kostet 90 Euro und kann telefonisch oder über die Graz Abfall-App gebucht werden. Außerdem gibt es noch eine weitere Erneuerung. Die Grazer Unterflurcontainer sind mit speziellen Sensoren ausgestattet worden, die den Füllstand der Container messen. Das ermöglicht eine bedarfsgerechte Planung der Entleerung.
2: Dadurch sollen Leerfahrten reduziert und CO2-Emissionen eingespart werden. Die Ermittlungen zum rätselhaften Leichenfund im Murtal sind vorerst eingestellt worden. Trotz umfangreicher kriminalpolizeilicher Untersuchungen konnte die Identität des unbekannten Mannes nicht geklärt werden. Auch ein TV-Fahndungsaufruf hat keine entscheidenden Hinweise gebracht. Eingestellt worden ist außerdem das Verfahren gegen jenen Jäger, der die Leiche jahrelang nicht gemeldet hatte. Laut Staatsanwaltschaft konnte ihm kein strafbares Verhalten nachgewiesen werden. Sollten neue Hinweise auftauchen, können die Ermittlungen jederzeit wieder aufgenommen werden. Und im Hartberger Freibad sorgt das neue Gastronomiekonzept für Ärger unter den Badegästen. Kritisiert werden lange Wartezeiten, zeitweise fehlender Ausschank und kleine Portionen. SPÖ und Grüne bringen das Thema deshalb in den Gemeinderat. Stadt und Pächter verweisen darauf, dass der Vollbetrieb der Gastronomie erst mit 1. Juli startet. Das neue KI-gestützte Automatensystem befinde sich derzeit noch in der Testphase und müsse sich erst auf den Besucherandrang einstellen. An stark frequentierten Badetagen und bei Veranstaltungen soll zusätzlich wieder klassisches Personal zum Einsatz kommen. Und klassisches Personal gibt es jetzt auch bei den Wetteraussichten mit Marc Ehrengroß.
0: Danke, ja. 28 bis 34 Grad werden es heute. Viel Sonne mit dabei. Es bilden sich jetzt aber über den Bergen oft Quellwolken. Es bleibt heute aber größtenteils trocken. Morgen am Freitag, da wird es noch heißer, bis zu 35 Grad. Und wieder überall sonnig. Ab Mittag dann wieder Wolken. Und wie gehört, die Hitzewelle, die geht weiter. Samstag bis zu 36, Sonntag bis zu 37 Grad. Kühler wird es dann wirklich erst Mitte nächster Woche wieder. 12.33 Uhr, der Radio Grün-Weiß Verkehrs- und Blitzreport. A2 Südautobahn Richtung Wien, da gibt es immer wieder Stau ab Graz West wegen einer Baustelle bei Graz Ost und auch Richtung Wien bei der Auffahrt Sebersdorf-Bad Waltersdorf. Da gibt es eine Baustelle, da ist nur eine Spur frei. Da gibt es auch immer wieder mal kurz Stau. Stau auch in Seiersberg auf der Packerstraße, in der Feldkirchner Straße und in der Bremstettner Straße. Da gibt es nämlich bei der Kreuzung mit der Kärntner Straße eine Baustelle. Da braucht ihr in alle Richtungen rund 10 Minuten. Länger. Sollte euch was auffallen, Unfall, Staublitzer, 038 42 43, dreimal die 0, gute und sichere Fahrt.
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0: Die Vespa feiert ihren 80. Geburtstag und in Niederösterreich sind heute früh drei Leichen entdeckt worden. Alex Vekonja berichtet darüber in 7 Minuten in der Nachricht Nummer 1.
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12: Marc Ehrengroß da, das war's bei der Arbeit heute am Donnerstag. Wünsche euch einen schönen Tag. Genug trinken, einschmieren nicht vergessen. Ab 15 Uhr. Patricia Scheuchenstuhl für euch heute im Treffpunkt Steiermark. Und jetzt gibt's noch Georg Danzer. Hier schau. Vor den Nachrichten um 1. Ciao, ciao.

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1: Im Studio Alexander Fekonja. Einen tragischen Fund gibt es im niederösterreichischen Bezirk Korneuburg. Im Machfeldkanal bei Gerersdorf sind heute früh 3 Leichen entdeckt worden. Die jungen Männer aus Wien waren seit Montag als vermisst gemeldet und sollen zu einem Stand-up-Paddling-Ausflug aufgebrochen sein, bestätigt die Polizei nach einem Bericht des Kurier. Das Landeskriminalamt Niederösterreich ermittelt. Der Berufsverband der Fachärztinnen und Ärzte will, dass Patienten künftig öfter in Facharztordinationen statt in teuren Spitalsambulanzen behandelt werden. Eine IFES-Umfrage unter mehr als 3200 Patientinnen und Patienten stellt den Kassenfachärzten ein gutes Zeugnis aus. Die Mehrheit fühlt sich gut betreut, sagt HNO-Ärztin Verena Niederberger-Leppin.
2: Zeit für Gespräche in Kassenordinationen ist ein knappes Gut, aber es ist das wichtigste Gut. Und da ist es erfreulich zu sehen, dass insgesamt 90% der Patientinnen und Patienten gesagt haben, es wurde ihnen ausreichend Zeit gegeben und sogar 92%, dass sie sich aufgeklärt und gut eingebunden in die Gesundheitsentscheidungen fühlen.
1: 3/4 der Befragten halten auch die Wartezeiten für angemessen. Die EU zahlt der Ukraine die erste Rate eines 90 Milliarden Euro schweren Unterstützungsdarlehens aus. Rund 3 Milliarden Euro fließen sofort. Im polnischen Danzig läuft dazu heute eine Wiederaufbaukonferenz. Erstmals ist da auch Österreich mit Bundeskanzler Stocker auf Regierungschefebene vertreten. Und ein italienischer Klassiker feiert Geburtstag. Die Vespa wird 80. Den eigentlichen Ehrentag am 23. April hat das legendäre Zweirad bereits hinter sich. Gefeiert wird aber erst jetzt. In Rom gibt es noch bis Sonntag große Feiern. Mehrere 10.000 Vespa-Fahrerinnen und Fahrer aus aller Welt sind da in die ewige Stadt gepilgert. Auch einige 100 Österreicherinnen und Österreicher sind mit dabei.
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3: 31 Grad messen wir da aktuell in Feldbach und Graz. 30 Grad bei euch in Leibniz und Leoben. 30 Grad auch in Schladming oder Murau. Bissl kühler ist es da im Lachtal bei 23 Grad. Viel Sonne heute mit dabei. Es bilden sich vor allem in der Obersteiermark ein paar Wolken. Es bleibt aber heute trocken. Es wird dann auch von Tag zu Tag heißer. Morgen am Freitag bis zu 35 Grad. Wetter ähnlich wie heute. Überall Sonne und ab Mittag dann wieder Wolken. Samstag werden es dann bis zu 36, Sonntag und Montag sogar bis zu 37 Grad. Etwas kühler wird es dann erst Mitte nächster Woche werden.
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3: Um 13:03 Uhr, A2 Südautobahn Richtung Wien, da gibt es immer wieder Stau ab Graz West wegen einer Baustelle bei Graz Ost. Und auf der A2 Richtung Wien bei der Auffahrt Sebersdorf-Bad Waltersdorf, da gibt es auch eine Baustelle. Da ist nur eine Spur in dem Bereich frei, deswegen gibt es da immer wieder Stau. Und es staut in Seiersberg, auf der Packerstraße, in der Feldkirchner Straße und in der Bremstädtner Straße. Und zwar bei der Kreuzung mit der Kärntner Straße stadteinwärts wegen einer Baustelle bis zu 10 Minuten braucht ihr da länger. Sollte euch was auffallen. Unfall Staublitzer 038 42 43. Dreimal die 0. Gute und sichere Fahrt.
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0: Sunshine, aber könnt ihr das ein bisschen kühler tun? 13.30 Uhr ist es, der Radio Grün-Weiß. Verkehrs- und Blitzreport A2 Süd, Autobahn Richtung Wien. Da staut wegen der Baustelle bei der Auffahrt Sebersdorf-Bad Wald. Das Dorf, da ist nur eine Spur frei, verliert gut 10 Minuten. 10 Minuten mehr auch auf der A2 einplanen, in beiden Richtungen bei der Baustelle bei Graz-Ost. Wir schauen nach Seiersberg-Feldkirchner Straße, auch eine Baustelle bei der Kreuzung Kärntner Straße und es staut auch in allen Richtungen. Bis zu 10 Minuten braucht er da laut dem Markus länger. Doch in Graz Stau wegen Überlastung, Puntigammer Straße, auch da eine Baustelle, auch da sind es gut 10 Minuten mehr für euch. 038 42 43 und 3x die 0. Wenn ihr Verkehrsinfos habt, gute und sichere Fahrt.
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1: Im Studio Alexandra Fekonja. Immer mehr Kinder und Jugendliche radikalisieren sich. Extremismus ist mittlerweile auch schon bei jungen Kindern verbreitet. Das sieht man auch an den heimischen Schulen. Auf Social Media verbreitet sich Radikalisierung schnell und kann von Jugendlichen oft nicht als solche erkannt werden, sagt Daniela Grabowatz, die Leiterin der Extremismusprävention Steiermark.
2: Weil wir heute sehen, dass das Einfallstor von Extremisten sehr einfache Videos sind oder Fitnesstrends etc., Kampfsportarten, wo man nicht automatisch vermutet, dass es extremistische Gruppierungen gibt. Deswegen ist Aufklärung und diese Vertrauensarbeit wahnsinnig wichtig.
1: Und das bereits schon im Volksschulalter, denn auch hier ist der Extremismus bei Kindern bereits verbreitet, sagt Grabowatz. Ein tragisches Ende hat ein Stand-up-Paddling-Ausflug in Niederösterreich genommen. Drei junge Männer aus Wien sind ums Leben gekommen. Feuerwehrtaucher haben ihre Leichen aus dem Machfeldkanal geborgen. Die drei wurden seit Montag vermisst. Die genauen Umstände werden noch ermittelt. Beim Schwimmen im Attersee bei Nussdorf im Bezirk Vöcklabruck ist heute auch ein Pensionist ertrunken. Der Tote wurde zu Mittag aus dem See geborgen. Was als Freudenfest begonnen hat, ist bei der Fußball-WM in Mexiko in einem Chaos geendet. Nach dem Sieg der Mexikaner gegen Tschechien ist im Ferienort Cabo San Lucas bei einer Siegesfeier der Fans ein Auto in eine feiernde Menschenmenge gefahren. Mindestens 17 Menschen wurden verletzt. Der Fahrer wurde festgenommen, die Polizei ermittelt. Wegen der Hitze und Temperaturen bis zu 40 Grad ist nun in einigen italienischen Regionen das Arbeiten im Freien zwischen 12.30 Uhr und 16 Uhr verboten. In Rom gibt es heute auch eine Krisensitzung im Gesundheitsministerium. Dabei sollen aktuelle Daten ausgewertet werden und rasch weitere Maßnahmen zum Schutz der Bevölkerung getroffen werden.
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3: Auch bei uns haben es alle, die heute draußen arbeiten müssen, nicht einfach. 32 Grad messen wir da in Bad Ratzkersburg, 31 sind es beim Stadtplatz in Voitsberg und 30 Grad in Kapfenberg-Dimlach. Dazu gibt es viel Sonnenschein, ein paar Quellwolken, die bilden sich vor allem in der Obersteiermark. Es bleibt heute aber trocken und mancherorts auch in der Nacht heiß, denn die Temperaturen, die sinken nur auf 21 bis 13 Grad, 21 Grad eher so in Graz, 13 Grad in manchen Tälern. Da geht sich dann Lüften aus. In Graz vermutlich eher eine Tropennacht. 3 nach 2 der Radio Grün-Weiß Verkehrs- und Blitzreport. Bitte aufpassen auf der S35 Brucker Schnellstraße Richtung Bruck bei Badl-Peggau. Da liegt nämlich Ladegut auf der Fahrbahn. Da dürfte die Feuerwehr ein paar Schläuche und Leitern verloren haben. Hier bitte um besondere Vorsicht. Außerdem A2 Südautobahn in beiden Richtungen. Weiterhin immer wieder Stau bei der Baustelle bei Graz-Ost. Ein Plus von 10 Minuten. Braucht ihr auch länger auf der A2 Richtung Wien. Wegen der Baustelle bei der Auffahrt Sebersdorf-Bad Waltersdorf. Da ist nur eine Fahrspur frei. In Nassau-Eßberg gibt es auch Stau, Feldkirchner Straße, und zwar bei der Baustelle bei der Kreuzung Kärntner Straße. Auch hier braucht ihr 10 Minuten länger, ebenso wie in Graz in der Puntigammer Straße. Auch da Stau wegen Überlastung bei einer Baustelle. Eure Geschwindigkeit, die wird auch kontrolliert auf der S35 Brucker Schnellstraße Richtung Graz vor dem Mixnitztunnel im 100er. Danke da an den Maximilian fürs Melden. Allen unterwegs eine gute und sichere Fahrt.
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0: zum Entschleunigen in Richtung Donnerstagnachmittag. 14.30 Uhr ist es, 14:30, der Radio Grün-Weiß Verkehrs- und Blitzreport. A2 Südautobahn, immer wieder Stau in beiden Richtungen wegen der Baustelle bei Graz Ost. Ihr braucht hier 10 Minuten mehr. Ein Plus von 10 Minuten auch auf der A2 Richtung Wien bei der Baustelle bei der Auffahrt Sebersdorf-Bad Waltersdorf. Ist nur eine Fahrspur frei und hier gibt es auch immer wieder Stau. Seiersberg, Feldkirchnerstraße, auch hier eine Baustelle bei der Kreuzung Kärntnerstraße und auch die bringt Stau und bis zu 10 Minuten Zeitverlust. Ein Plus von 10 Minuten auch in Graz, auch hier eine Baustelle in der Puntigammer Straße, die immer wieder für Stau sorgt. Eure Geschwindigkeit, die wird auch weiter kontrolliert auf der S35 Brucker Schnellstraße und zwar Richtung Graz vor dem Mixnitztunnel. Wenn ihr noch Infos habt, 038 42 43 und 3x die 0. Gute Fahrt.
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0: immer sicher ist auf den steirischen Straßen. Der Radio Grünweiß Verkehrs- und Blitzreport jetzt noch einmal für euch. Da hat sich gerade unsere Hörerin, die Sabine, bei uns gemeldet. Bitte aufpassen auf der S36 Murtal-Schnellstraße. Vor der Ausfahrt St. Georgen ob Judenburg Richtung Klagenfurt, da liegt ein Metallstipfel auf der Fahrbahn. Hier bitte um besondere Vorsicht.
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1: Im Studio Alexander Fekonja. Österreich schwitzt und die höchsten Temperaturen haben wir noch vor uns. Am Sonntag erreicht die Hitzewelle ihren Höhepunkt mit bis zu 40 Grad im Osten und das Rote Kreuz rüstet sich bereits. Es rechnet mit 5% mehr Einsätzen und appelliert an die Bevölkerung, auf sich Acht zu geben. Wichtig ist, viel zu trinken und Alkohol oder Kaffee eher zu meiden, aber auch beim Sport aufzupassen, warnt Dominik Eicher vom Roten Kreuz Steiermark.
2: Dass man gerade sportliche Aktivitäten oder schwere körperliche Arbeiten, sofern es möglich ist, eher an die Randzeiten legt. Das heißt eher am Vormittag, wo es noch tendenziell kühler ist, oder eben an den späteren Nachmittagabend.
1: Das Rote Kreuz hat für das Wochenende das Personal aufgestockt und auch die Ausrüstung in den Fahrzeugen verstärkt. In der Zwischenzeit fordert die Hitzewelle in Europa immer mehr Todesopfer. In Spanien sind seit Sonntag mehr als 200 Menschen an der Hitze gestorben. Die Lage nach den schweren Erdbeben in Venezuela wird immer dramatischer. Die Zahl der bestätigten Todesopfer ist auf über 160 gestiegen. Fast 1000 Menschen sind verletzt. Die US-Erdbebenwarte befürchtet aber mehr als 10.000 Tote. Die USA, die EU und zahlreiche weitere Staaten haben Hilfe zugesagt. Rund 750 Österreicherinnen und Österreicher leben in Venezuela. Bisher gibt es aber keine Infos über Betroffene. In Oberösterreich wird eine Ex-Mitarbeiterin des Landes verdächtigt, illegal österreichische Pässe ausgegeben zu haben. Die Staatsanwaltschaft Linz ermittelt in 4 Fällen wegen Amtsmissbrauchs. Aufgeflogen ist die ehemalige Mitarbeiterin, als Behörden bemerkt haben, dass einem Tschetschenen ohne rechtliche Grundlage die Staatsbürgerschaft verliehen worden war. Und für 42 Millionen Euro hat Gustav Klimts Gemälde Bildnis Gertrud Löw bei einer Sotheby's-Auktion in London den Besitzer gewechselt. Auch ein Werk von Egon Schiele hat für Aufsehen gesorgt, das für rund 21 Millionen Euro weggegangen ist. Noch teurer war ein Werk des italienischen Malers Modigliani, das mit 56 Millionen Euro einen neuen Auktionsrekord aufgestellt hat.
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3: 31 Grad sind es aktuell beim Sportpark in Fronleiten. 30, die messen wir bei euch in Trieben. Und in Leutschach sind es 31 Grad. Dazu heute wirklich viel Sonne am Nachmittag. Ein paar harmlose Wolken, denn heute bleibt es durchwegs trocken. Und es bleibt zum Teil auch in der Nacht sehr warm. In Graz sinken die Temperaturen auf 21 Grad. In manche Täler, da können wir uns dann über 13 Grad in der Nacht freuen, bevor es morgen noch heißer wird. 3 nach 3, der Radio Grün-Weiß Verkehrs- und Blitzreport. S36 Murtal-Schnellstraße Richtung Klagenfurt. Da ist ein Unfall passiert zwischen der Raststation St. Marein Nord und Knittelfeld Ost. Die Unfallstelle ist zwar geräumt, aber der Rückstau, der löst sich nur ein bisschen langsam auf. Das heißt, hier noch ein bisschen Geduld. Noch einmal S36 Murtal-Schnellstraße Richtung Klagenfurt vor der Ausfahrt St. Georgen ob Judenburg. Da liegt ein Metallstipfel auf der Fahrbahn. Hier bitte um Vorsicht. A2, immer wieder Staupunkt in beiden Richtungen. Die Baustelle bei Graz Ost, ein Plus von 10 Minuten. 10 Minuten länger braucht ihr auch auf der A2 Richtung Wien. Und zwar wegen der Baustelle bei der Auffahrt Sebersdorf-Bad Waltersdorf. Da ist nur eine Fahrspur frei. In Graz ist ein Unfall passiert. Vorsicht hier, Eggenberger Gürtel Richtung Gürtelturmplatz, auf Höhe Gürtelturmplatz. Auch hier gibt es laut dem Patrick schon Stau und ein Plus von 10 Minuten. Auch in Seiersberg gibt es eine Baustelle und zwar bei der Kreuzung Kärntner Straße. Da staut es auch immer wieder, auch hier am besten 10 Minuten mehr Zeit mit einplanen, ebenso wie in Graz in der Puntigammer Straße. Wenn ihr noch Infos habt, hoffen wir nicht. 038 42 43 und dreimal die 0. Gute Fahrt.
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3: Ja. 31, 32 Grad im Land. Ich würde schon sagen, wer bietet mehr? Was sagt euer Thermometer? Wie hält ihr euch kühl an diesem Nachmittag? Es ist ja wirklich der Wahnsinn. Ich bin glücklich, ich habe eine Klimaanlage hier im Studio, aber Hut ab vor allen, die da draußen arbeiten müssen im Sommer bei 30 Grad plus. Ich habe auch zu Hause bei mir da eine Baustelle. Jo, alles andere als leicht. Dafür gibt es ein bisschen Musik, die hoffentlich auch abkühlt und beruhigt. Schönen Donnerstagnachmittag.

0: Bro im Treffpunkt Steiermark am Donnerstag Nachmittag. Heute 25. Juni, ich würde sagen, hey Jude, heute wird gefeiert. Welt-Beatles-Tag heute, nur eines der Themen jetzt bei Marc Ehrengroß.
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2: Heute ist Donnerstag, der 25. Juni und jetzt gibt's einen echten Meilenstein der Medienwelt. 1967, da hat's die allererste globale Fernsehübertragung via Satellit gegeben, live, in Farbe und mit einem Song, den wirklich jeder kennt.
3: All you need is love.
2: All you need is love von den Beatles. Millionen

0: gut in so eine Laufplaylist passen. Die Rolling Stones, Mess It Up. Obwohl, zum Laufen wäre es mir draußen jetzt definitiv noch zu heiß. Da stellt sich die Frage, wann funktioniert das endlich? Wann kommt die Abkühlung? Wann kommt vielleicht eine Kaltfront daher? Und die ganzen Regentänze haben dann irgendwann auch ihren Erfolg. Niki Gollenhuber hat sich das unter anderem in Radio Kronweiß Regional angeschaut, um 6:30 hier bei mir.
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0: heiße Rhythmen an einem heißen Donnerstagabend. Es ist 18.30 Uhr.
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0: Und im Studio wieder bei mir, Niki Gollenhuber.
2: Einen wunderschönen Donnerstagabend. Siemens Mobility hat in Fürstenfeld seinen neuen Fertigungs-, Service- und Logistikhub für den Bahnbereich eröffnet. Rund 40 Millionen Euro wurden in den Standort investiert, an dem künftig 150 Mitarbeiter beschäftigt sind. Das Werk unterstützt das Siemens-Werk in Graz und spezialisiert sich auf die Fertigung und Wartung von Fahrwerken sowie Stromabnehmern für Schienenfahrzeuge. Mit der Investition will Siemens den Bahnstandort Österreich stärken und die internationale Wettbewerbsfähigkeit weiter ausbauen. Auch auf Nachhaltigkeit wird gesetzt. Der Werksverkehr erfolgt mit Elektro-LKWs. Das Werk wird mit Ökostrom und Fernwärme versorgt. Die Zahl der Schulsuspendierungen in der Steiermark ist stark gestiegen. In diesem Schuljahr sind bereits 209 Schülerinnen und Schüler suspendiert worden. Im Vorjahr waren es noch 99. Hintergrund sind laut Experten zunehmend Gewalt und Konflikte an den Schulen. Karin Feiler mit näheren Informationen.
3: Suspendierungen gelten als letztes Mittel, wenn die Sicherheit oder der Unterricht gefährdet sind. Ab Herbst wird deshalb österreichweit eine verpflichtende Suspendierungsbegleitung eingeführt. Dabei sollen betroffene Schülerinnen und Schüler gemeinsam mit ihren Eltern ihr Verhalten aufarbeiten und Strategien für die Rückkehr in den Schulalltag entwickeln.
2: Bildungslandesrat Stefan Herrmann begrüßt die Maßnahme, sieht aber für die Steiermark noch organisatorische Herausforderungen bei der Umsetzung. Und die Hitzewelle in der Steiermark spitzt sich weiter zu. Laut Cheers for Austria steigen die Temperaturen bis Sonntag auf bis zu 38 Grad. Bereits am Samstag sollen österreichweit zahlreiche Juni-Hitzerekorde fallen. Besonders heiß wird es in der Obersteiermark und auch beim Formel-1-Rennen in Spielberg werden bis zu 36 Grad erwartet. Die Luft bleibt dabei trocken, Gewitter sind vorerst kaum zu erwarten. Erste Abkühlung bringt der Montag, bevor eine Kaltfront ab Mittwoch für deutlich angenehmere Temperaturen um die 25 Grad sorgt. Und ob wir heute Abend noch schwitzen und wie viel wir vor allem schwitzen, das weiß Patricia.
0: Ja, ich würde sagen, wir schwitzen auf alle Fälle hinein. Die Temperaturen noch immer in Richtung 30 Grad, jetzt um 6:30. Und auch in der Nacht, da kann man sich nicht überall abkühlen. Vor allem in den Städten, vor allem in Graz, bleibt es sehr, sehr warm, um die 21 Grad. In manchen Tälern geht es auf 13 Grad runter. Das heißt einmal ordentlich lüften, denn morgen wird es wieder sehr heiß bei 30 bis 35 Grad. Dazu viel Sonne. Also ich würde mir am liebsten verschanzen. Ich komme dann wieder am Mittwoch, wenn es kühler ist. 18.33 Uhr, der Radio Grün-Weiß Verkehrs- und Blitzreport. Gut schaut's da aus auf den steirischen Straßen. Da sind uns momentan keine Störungen gemeldet. Wenn ihr Infos habt, 038 42 43 und dreimal die 0. Gute Fahrt.
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0: Ja, und das im neuen Gewand von Olaf Henning, Fit Ivo.

0: Ja, euer Treffpunkt Steiermark hier auf Radio Grün-Weiß. Und von einem Klassiker zum nächsten, Hell and Oates Man Eater, geht's zum nächsten, nämlich einem Song, der wirklich einen ganzen Kontinent auf die Musiklandkarte gesetzt hat und bis heute nichts von seiner Strahlkraft eingebüßt hat. Down Under von Man at Work in der Pop History.
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2: Down Under von Man at Work klingt anders, frisch, eigenwillig und wird genau deswegen zum globalen Mega-Hit. Schon die ersten Takte sind legendär, dieser markante Flötensound, der sofort im Ohr bleibt. 1981 erscheint der Song auf dem Album Business as Usual und entwickelt sich rasch zum internationalen Durchbruch der Band. In den Charts passiert dann ein Katapultstart. Down Under erreicht Platz 1 in Australien und den USA, später auch Top-Positionen in ganz Europa. Der Song wird zur inoffiziellen Hymne eines ganzen Kontinents und macht die Band Man at Work über Nacht zu Superstars. Geschrieben wurde Down Under von Ron Strykert und Colin Hay und der Titel hat perfekt den Nerv der frühen MTV-Ära geprägt. Visuell stark, rhythmisch treibend und vor allem unverwechselbar im Sound. Ob nun Down by the Sea oder Down Under, diese Songs haben einfach die Zeit überdauert, freut sich Colin Hay.
3: I'm glad the songs have seemed to have stood some kind of test of time.
2: Und gerade Down Under hat für Hay eine ganz besondere Bedeutung.
3: But a very important song for me, Down Under.
2: Down Under wirkt bis heute. Der Song läuft in Filmen, Werbung und in 80er Playlists. Ein Song, der nicht nur um die Welt gegangen ist, sondern der Australien musikalisch auf die Landkarte katapultiert hat.
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0: Wer geglaubt hat, iPads und MacBooks sind schon teurer, da geht noch mehr. Warum? Gleich in den Nachrichten um 7 hier auf Radio Grün-Weiß.
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1: Im Studio Alexander Fekonja. Sparen, umstrukturieren, Vertrauen zurückgewinnen, das ist nach wie vor das Motto bei der Wirtschaftskammer. Präsidentin Martha Schulz hat heute vor dem Wirtschaftsparlament Bilanz gezogen und mit Blick auf die laufende Fußball-WM den Vergleich gezogen. Nach der ersten Hälfte liege die Kammer wieder vorne. Mit den Reformen ist es aber noch lange nicht vorbei, sagt Schulz.
2: Aber dieses Programm bedeutet auch schwierige Entscheidungen. Und die mir, und ich will das ganz offen zugeben, nicht alle leicht fallen. Wir bauen Personal ab, wir durchforsten jeden Kostenfaktor und wir strukturieren um.
1: Konkret werden 200 von 800 Stellen in der Bundeskammer gestrichen. Außerdem soll die Kammerumlage bis 2030 jährlich um 100 Millionen Euro sinken. Die Debatte um ein AfD-Verbot in Deutschland bekommt neuen Auftrieb. Ein Gutachten von Juristen und Experten sieht gute rechtliche Voraussetzungen für einen Antrag beim Bundesverfassungsgericht. Als Begründung werden Verstöße gegen das Demokratieprinzip und die Menschenwürde angeführt. Die Politik ist sich aber nicht einig, ob ein solcher Antrag überhaupt gestellt werden soll. Der oberste Gerichtshof der USA hat Präsident Trump im Streit um die Abschiebung bestimmter Zuwanderer nun Recht gegeben. Das heißt konkret, dass die USA 350.000 Menschen aus Haiti abschieben dürfen. Das gleiche gilt für rund 6.000 Syrer. Die mehrheitlich konservativen Richter haben mit 6-3 Stimmen entschieden, dass die Trump-Regierung den Schutzstatus für beide Gruppen aufheben darf. Und iPads und MacBooks werden teurer. Apple reagiert damit auf die im KI-Boom gestiegenen Kosten für Speicherchips. Das günstigste MacBook-Modell Neo verkauft Apple in Deutschland nun etwa ab 799 Euro. Vorher waren es 599 Euro. Die iPhone-Preise lässt der Konzern vorerst unverändert. Auch andere PC-Hersteller und Spielekonsolenanbieter haben ihre Preise schon erhöht.
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3: 7 Uhr abends, noch immer heiß bei euch in Steins. Da sind es noch immer 31 Grad. In Kindberg 29 Grad und in Lietzen, da messen wir auch 29 Grad. Dazu geht es mit viel Sonne und eben diesen heißen Temperaturen in den Abend hinein. In der Nacht geht es zurück auf 21 bis 13 Grad und auch morgen wird es wieder sehr heiß. Das heißt früh lüften, denn dann steigen die Temperaturen auf 30 bis 35 Grad. 3:07, der Radio Grün-Weiß Verkehrs- und Blitzreport. Aufpassen bitte auf der A9 Richtung Linz. Da hat sich die Manuela gemeldet. Da steht zwischen Kammern und Mautern ein defektes Fahrzeug. Allen unterwegs wünsche ich eine gute und sichere Fahrt durch den Abend und durch die Nacht.
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7: Einen wunderschönen Donnerstagabend, liebe Hörerinnen und Hörer von Radio Grün-Weiß. Es ist wieder Murzmuggel-Gaudi-Zeit. Ich bin leider heute unterwegs und kann nicht live im Studio sein. Und darum kann ich auch keine Wünsche entgegennehmen. Aber ich habe ein tolles Programm zusammengestellt für euch. Hochzeini, bleibt dabei, habt Spaß und genießt den Abend mit gemütlicher Musik, mit guter Laune hier auf Radio Grün-Weiß. Also in diesem Sinne, gehen wir es an mit der Murzmuggel-Gaudi, die Peter-Rieser-Show. Auf geht's und gute Unterhaltung!
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So ist es. Die Steirer Kanonen. Jetzt kommt die Zeit zum Aufstehen. Ich hoffe, jetzt sind wirklich alle munter und der ganze Saal soll brodeln, haben sie gesungen. Aber wenn der ganze Saal nicht voll ist, sondern in einer, so einer Kneipe einer ganz allein sitzt, dann kann es passieren, wie es denn einem passiert ist. Der ist ganz allein in der Kneipe gesessen und der Kölner ist so drüben gewesen und hat seine Glasl so aufpoliert und auf einmal geht die Tür auf, kommt beim Mauer einer, geht durch den Raum durch, geht um, geht hinten die Wand entlang auf, geht über die Decken drüber um und drüben die Wand wieder oben und geht bei der Tür wieder aus. Jetzt hat sich der, was dort bei der Bar gesessen ist, die Augen gerieben, hat er geschaut und hat zum König gesagt, ist schon komisch. Ja, hat er gesagt, komisch ist schon, aber ich bin schon gewöhnt dran. Der kriegt

Die hätte gern um mich, das waren sie. Die Laus hat es richtig wild im Kiel durch das ganze Land tun. Und die hätte gern um mich, haben sich auch zwei Freunde gedacht, die was ewig beim Festl unten da in Graz gesessen sein. Und auf einmal um 3 in der Früh hat der eine zu mir gesagt, du Hans, jetzt müssen wir aber heimgehen. Also, gar fehl. Heimgehen wird nix. Wird nix. Ich bin schon so rasch. Ich kann nicht mehr gehen. Also, gar Hans, jetzt hab ich eine Idee. Jetzt gehen wir da raus beim Zelt. Und hinterm Zelt drüben ist da die Postbus-Garage. Und da werden wir einen Postbus fladern. Und dann fahren wir heim nach Sinauerkirchen. Ah, da gesagt, das ist eine super Idee. Das ist eine super Idee. Der hinter mir, der Hans sofort die Garage aufbrauchen, eine, stellt den ersten Bus aus, stellt den zweiten Bus aus, stellt den dritten Bus aus, auf einmal hat der angeschrien, Hans, wieso stößt denn so viel Bus aus? Wir brauchen ja noch einen. Ja, da gesagt, weiß ich, aber der von Sinauerkirchen, der steht ganz hinten.

Das war das Medley 2021 von den Alpen Obergreinern. Wirklich Obergreiner Sound vom Feinsten, wenn die Alpen Obergreiner auf der Bühne stehen und so richtig Gas geben. Gas geben der Janis Bär mit seinen Musikanten und mit seiner Sängerin. Ja, apropos Slowenien, da haben sich auch zwei Freunde drauf und dann zum anderen gesagt, okay, hörst, wie geht's denn dir immer? Ja, hat gesagt, haha, geht mir gut. Aber wenn du eine neue Freundin, sogar echt eine neue Freundin hast, wie ist denn das so? Ja, hat gesagt, die ist ein bisschen so wie der schiefe Turm von Pisa. Sag, was mit der schiefe Turm von Pisa? Wie kommst du denn auf so einen Blödsinn? Ja, hat gesagt, sie ist geneigt, aber fällt nicht um.

0: Mit die Edelseher sind wir jetzt über den See gefahren und zuvor haben wir gehört die Thalgauer mit der Xylophon-Polka. Flotte Polka mit einem klassen Xylophon-Tanzpaar, das klingt natürlich richtig fetzig. Und wie fetzig das bei uns jetzt noch weitergeht, das hört's bei mir in ein paar Minuten.
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0: Blasmusik in die Welt. Das war der Ernst Hutter mit den Original-Egerländer Musikanten. Und Blasmusik ist ja auch ganz was Wichtiges. Das ist einfach Tradition, das ist einfach ein Zusammenhalt und das ist einfach Brauchtum. Und das gehört einfach in jede Ortschaft rein. Und da muss ich mal Danke sagen an die ganzen Trachtenkapellen, an die ganzen Stadtkapellen, überhaupt an die ganzen Blasmusikkapellen da im Land, auf hier und oben. Danke für euren Einsatz und schön, dass es euch gibt und dass für uns und fürs Brauchtum da seid. Apropos Blasmusik, da ist auch einer relativ spät in der Früh von der Blasmusikprobe heim und ein bisschen anduselt war und jetzt ist er hin zum Haus dort, hat er angeleitet bei der Haustür, macht drinnen auf, sagt er, was wollen Sie? Ich sag, eine will ich. Ich sag, tut mir leid, aber Sie wohnen hier nicht. Ah, nicht? Ja, da geh ich wieder. Zack, fort war. Eine halbe Stunde drauf, kommt er schon wieder, Leute da, der wird drin wieder munter, denkt er sich, wenn das wieder der Rauschige ist, dann wie ein Arsch. Der kommt oben, schaut aus, sieht beim Fenster, da steht schon wieder der raus. Der macht die Tür auf, sagt, was wollen Sie?
1: Ja, sag er, eine will.
0: Sag, ich habe Ihnen schon einmal gesagt, Sie wohnen hier nicht.
1: Ah, nicht? Ja, da geh ich wieder.
0: Zack, fort war. Vergeht keine halbe Stunde, Leute schon wieder bei der Haustür. Der ist schon richtig narrisch. Steht wieder auf, geht oben, steht der schon wieder draußen. Sag, hören Sie zu, was wollen Sie eigentlich?
1: Ja, sag, eine will.
0: Sag, ich habe Ihnen schon zweimal erklärt, Sie wohnen hier nicht.
1: Ja, sag, jetzt verstehe ich gar nichts mehr. Sie wohnen überall und ich wohne nirgends.

Eine Musi-Stimmung und der Gaudi von den Kraftspendern aufgespielt, passt das natürlich ganz, ganz gut zusammen. Und auch im Kraftspendereich drüben hat sich was zugetragen. Da ist beim Friseur so um 3 Nachmittag ist Tierlauf gegangen, eine Mauer rein, hat er gesagt, 1, 2, 3, 4, 5, günstig, pst, aussieht dir zu. Der Chef schaut den Lehrling an, der Lehrling beilt den Schädel, sagt, Herr Chef, das ist auch ein bisschen ein Spinner. Ha? Ich sage, ich weiß auch nicht, was da los ist. Nächsten Tag, pünktlich um 15 Uhr, geht wieder die Tier auf, derselbe Mann kommt einer, zahlt wieder 1, 2, 3, 4, 5, 6, 7, 8, 9, äußerst günstig, und wieder aussieht bei der Tier. Der Chef schaut den Lehrling an und sagt, nein, ist ja Wahnsinn. Aber weißt du was, mich würde das interessieren, wo der hingeht. Wenn der morgen wieder kommt, dann laufst du dem bitte nach. Ich war neugierig, ob der zur Konkurrenz geht und dort sagt, wie viele Leute das wir im Geschäft haben. Nicht? Nächsten Tag um Punkt 15 Uhr kommt der wieder. Die Tür auf, der kommt einer. 1, 2, 3, 4, 5, 7, 8, 9. Äußerst günstig. Aussie bei der Tür. Der Lehrling hinten nach aussie. Ganz erschöpft kommt er wieder zurück, sagt der Chef. Und hat er gesagt, war er bei der Konkurrenz? Sagt er, nein, Herr Chef, zuerst im Blumengeschäft und dann bei Ihrer Frau.

Zum Steirer wirst nicht nur geboren, das waren sie, die Alpenboys. Und ich habe euch ja versprochen, es gibt ein Gedicht vom Sepp Maier, von meinem Kollegen aus Berneck, vom Heimatdichter. Und da habe ich ausgesucht, alle halben Stunde. Die Simple Lies ist aus Marien in Spanien und auf Urlaub gewesen. Wie es heimgekommen ist, erzählt die Lies, wie es ihr dort gegangen ist. Im Urlaub habe ich, hat sie gekauft, gut 10 Tum Sonnencreme verbraucht. Alle halben Stund, es war zum Schießen, habe ich mich rein dort einschmieren müssen. Ja, erst, das war ein teurer Spaß. Boah, alle halben Stund, war es so heiß? So hat die Freundin jetzt ihr gefragt. Und wieder hat die Lies drauf gesagt, aber ich bin kein Sohn begrenkt, die 14 Tage hat's allweil gekränkt. Hörst so, was ist nicht angenehm? Wieso dann so viel Sonnencreme? Fragt Freundin und noch nachgelegt hat's, da war das Einschmieren ja für die Katz. Mit finstem Gesicht sagt jetzt die Lies, weißt, wenn die Haut schön ölig ist, rennt über den Rücken, Bauch und Po das Regenwasser viel besser an. Ja, das kann man fast bei uns auch schon brauchen.

der Zimmerwand. Der Dirndljäger war es von den Alpen. Jedes Jahr, jede Nacht an, das Dirndlgewand hängt bei mir an der Zimmerwand. Das kann dann schon natürlich schon mal anstrengend auch werden. Und vor allem geht dann irgendwann einmal der Platz aus auf der Wand. Apropos auf der Wand und Liebesnacht, da haben sich auch zwei gemütliche Liebesnacht so gemacht und am nächsten Tag in der Früh werden sie munter und er schaut sich um und schaut dann zu ihr rum und sagt, Schatzi, wie war ich heute Nacht? War ich sportlich wie ein Ferrari oder war ich elegant wie ein Mercedes oder so feurig wie ein Porsche? Mei, hat sie gesagt, weißt, bei den Autos kenne ich mich nicht so aus, aber wenn ich ehrlich sein soll, Pickel hast keins mehr gekriegt.

0: Jawohl, Rafaisha Burwi und My Lederhosen. Das waren sie, die Hafendorfer. Ja, die Hafendorfer sind auch Garanten für gute Stimmung, wenn sie auf der Bühne stehen und natürlich auch mit Texten, die was ein bisschen so zum Nachdenken sein oder auch zum Schmunzeln anregen. Ja, jetzt ist ja auch was passiert in der Gasen unten. Da sind auch zwei Urlaubsgäste sind in der Gasen drin gestanden, mitten in Ort und haben aufgeschaut zum Kirchturm. Und die schauen so lang auf wie zum Kirchturm. Vor allem ist ein Einheimischer vorbeigekommen und hat der eine zu einem gesagt, hat er gesagt, entschuldigen Sie,
1: ja, sag mal, was ist
0: denn? Entschuldigen Sie mal, was sind das für drei Statuen da oben?
1: Ja, wo sind da eine Statuen? So?
0: Ja, sag, der Mensch da drüben oben auf dem Kirchturm, die zwei Statuen, was sind denn das für zwei Statuen?
1: Ah, der hat mich gesagt, hat er gesagt, das sehe ich ja das erste Mal, aber wenn sie sich um 12 verirren, dann sind sie mau.

0: Timos Kirchner, da liegt mein Dorf in der Sonne. Hoffentlich bald, dass wieder einmal in der Sonne liegt unser Dorf. Und zuvor haben wir gehört, die Glockenbalka vom Salzburger Alpenland Musi. Und wie es bei uns weitergeht, das hört's bei mir wieder in ein paar Minuten.
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Ja, auch Katzelschwaf von den Südsteirern und Hindenschwaf. Da ist nichts mehr und darum ist auch schon wieder die Zeit vorbei für die Murzburgl-Gaudi, die Peter Rieser Show. An dieser Stelle sage ich danke, dass ihr dabei wart, dass ihr eingeschalten gehabt habt. Wir hören uns wieder am Sonntag, wenn es heißt Frühschoppen auf Radio Grün-Weiß oder sonst nächsten Donnerstag. Bis dahin wünsche ich euch noch einen schönen Abend und eine gute Nacht, sagt euer Peter Rieser.

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5: Im Studio Alexander Fekonja. Österreich schwitzt und die höchsten Temperaturen haben wir noch vor uns. Am Sonntag erreicht die Hitzewelle ihren Höhepunkt mit bis zu 40 Grad im Osten und das Rote Kreuz rüstet sich bereits. Es rechnet mit 5% mehr Einsätzen und appelliert an die Bevölkerung, auf sich Acht zu geben. Wichtig ist, viel zu trinken und Alkohol oder Kaffee eher zu meiden, aber auch beim Sport aufzupassen, warnt Dominik Eicher vom Roten Kreuz Steiermark.
6: Dass man gerade sportliche Aktivitäten oder schwere körperliche Arbeiten, sofern es möglich ist, eher an die Randzeiten legt. Das heißt eher am Vormittag, wo es noch tendenziell kühler ist, oder eben an den späteren Nachmittagabend.
5: Das Rote Kreuz hat für das Wochenende das Personal aufgestockt und auch die Ausrüstung in den Fahrzeugen verstärkt. In der Zwischenzeit fordert die Hitzewelle in Europa immer mehr Todesopfer. In Spanien sind seit Sonntag mehr als 200 Menschen an der Hitze gestorben. Erfreuliche Nachrichten gibt es heute für Österreichs Wirtschaft. Sie dürfte heuer trotz des Iran-Kriegs und dem Energiepreisschock um knapp 1% wachsen. So schätzen es die Wirtschaftsforscher vom WIFO und dem IHS ein. Das IHS hat seine Wachstumsaussichten dabei sogar um 0,3 Prozentpunkte nach oben korrigiert. Für 2027 erwarten die Wirtschaftsforscher übrigens ein noch stärkeres Wachstum von bis zu 1,1%. In Oberösterreich wird eine Ex-Mitarbeiterin des Landes verdächtigt, illegal österreichische Pässe ausgegeben zu haben. Die Staatsanwaltschaft Linz ermittelt in 4 Fällen wegen Amtsmissbrauchs. Aufgeflogen ist die ehemalige Mitarbeiterin, als Behörden bemerkt haben, dass einem Tschetschenen ohne rechtliche Grundlage die Staatsbürgerschaft verliehen worden war. Und bei der Fußball-WM geht's heute wieder weiter mit den letzten Spielen in der Gruppe E. Deutschland steht ja bereits als Gruppensieger fest und kann ohne Druck ins Spiel gegen Ecuador gehen. Die Südamerikaner brauchen dagegen unbedingt einen Erfolg. Die Elfenbeinküste braucht heute im Spiel gegen Curaçao nur noch einen Punkt, um den zweiten Platz in der Gruppe zu fixieren. Ankick in beiden Spielen ist um 22 Uhr unserer Zeit.
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1: Im Studio Alexandra Fekonja. Österreich schwitzt und die höchsten Temperaturen haben wir noch vor uns. Am Sonntag erreicht die Hitzewelle ihren Höhepunkt mit bis zu 40 Grad im Osten und das Rote Kreuz rüstet sich bereits. Es rechnet mit 5% mehr Einsätzen und appelliert an die Bevölkerung, auf sich Acht zu geben. Wichtig ist, viel zu trinken und Alkohol oder Kaffee eher zu meiden, aber auch beim Sport aufzupassen, warnt Dominik Eicher vom Roten Kreuz Steiermark.
2: Dass man gerade sportliche Aktivitäten oder schwere körperliche Arbeiten, sofern es möglich ist, eher an die Randzeiten legt. Das heißt eher am Vormittag, wo es noch tendenziell kühler ist, oder eben an den späteren Nachmittagabend.
1: Das Rote Kreuz hat für das Wochenende das Personal aufgestockt und auch die Ausrüstung in den Fahrzeugen verstärkt. In der Zwischenzeit fordert die Hitzewelle in Europa immer mehr Todesopfer. In Spanien sind seit Sonntag mehr als 200 Menschen an der Hitze gestorben. Erfreuliche Nachrichten gibt es heute für Österreichs Wirtschaft. Sie dürfte heuer trotz des Iran-Kriegs und dem Energiepreisschock um knapp 1% wachsen. So schätzen es die Wirtschaftsforscher vom WIFO und dem IHS ein. Das IHS hat seine Wachstumsaussichten dabei sogar um 0,3 Prozentpunkte nach oben korrigiert. Für 2027 erwarten die Wirtschaftsforscher übrigens ein noch stärkeres Wachstum von bis zu 1,1%. In Oberösterreich wird eine Ex-Mitarbeiterin des Landes verdächtigt, illegal österreichische Pässe ausgegeben zu haben. Die Staatsanwaltschaft Linz ermittelt in 4 Fällen wegen Amtsmissbrauchs. Aufgeflogen ist die ehemalige Mitarbeiterin, als Behörden bemerkt haben, dass einem Tschetschenen ohne rechtliche Grundlage die Staatsbürgerschaft verliehen worden war. Und bei der Fußball-WM geht's heute wieder weiter mit den letzten Spielen in der Gruppe E. Deutschland steht ja bereits als Gruppensieger fest und kann ohne Druck ins Spiel gegen Ecuador gehen. Die Südamerikaner brauchen dagegen unbedingt einen Erfolg. Die Elfenbeinküste braucht heute im Spiel gegen Curaçao nur noch einen Punkt, um den zweiten Platz in der Gruppe zu fixieren. Anpfiff in beiden Spielen ist um 22 Uhr unserer Zeit.
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1: Im Studio Alexander Fekonja. Österreich schwitzt und die höchsten Temperaturen haben wir noch vor uns. Am Sonntag erreicht die Hitzewelle ihren Höhepunkt mit bis zu 40 Grad im Osten und das Rote Kreuz rüstet sich bereits. Es rechnet mit 5% mehr Einsätzen und appelliert an die Bevölkerung, auf sich Acht zu geben. Wichtig ist, viel zu trinken und Alkohol oder Kaffee eher zu meiden, aber auch beim Sport aufzupassen, warnt Dominik Eicher vom Roten Kreuz Steiermark.
2: Dass man gerade sportliche Aktivitäten oder schwere körperliche Arbeiten, sofern es möglich ist, eher an die Randzeiten legt. Das heißt eher am Vormittag, wo es noch tendenziell kühler ist, oder eben an den späteren Nachmittagabend.
1: Das Rote Kreuz hat für das Wochenende das Personal aufgestockt und auch die Ausrüstung in den Fahrzeugen verstärkt. In der Zwischenzeit fordert die Hitzewelle in Europa immer mehr Todesopfer. In Spanien sind seit Sonntag mehr als 200 Menschen an der Hitze gestorben. Erfreuliche Nachrichten gibt es heute für Österreichs Wirtschaft. Sie dürfte heuer trotz des Iran-Kriegs und dem Energiepreisschock um knapp 1% wachsen. So schätzen es die Wirtschaftsforscher vom WIFO und dem IHS ein. Das IHS hat seine Wachstumsaussichten dabei sogar um 0,3 Prozentpunkte nach oben korrigiert. Für 2027 erwarten die Wirtschaftsforscher übrigens ein noch stärkeres Wachstum von bis zu 1,1%. In Oberösterreich wird eine Ex-Mitarbeiterin des Landes verdächtigt, illegal österreichische Pässe ausgegeben zu haben. Die Staatsanwaltschaft Linz ermittelt in 4 Fällen wegen Amtsmissbrauchs. Aufgeflogen ist die ehemalige Mitarbeiterin, als Behörden bemerkt haben, dass einem Tschetschenen ohne rechtliche Grundlage die Staatsbürgerschaft verliehen worden war. Und bei der Fußball-WM geht's heute wieder weiter mit den letzten Spielen in der Gruppe E. Deutschland steht ja bereits als Gruppensieger fest und kann ohne Druck ins Spiel gegen Ecuador gehen. Die Südamerikaner brauchen dagegen unbedingt einen Erfolg. Die Elfenbeinküste braucht heute im Spiel gegen Curaçao nur noch einen Punkt, um den zweiten Platz in der Gruppe zu fixieren. Ankick in beiden Spielen ist um 22 Uhr unserer Zeit.
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